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Moin Moin allerseits und herzlich willkommen bei Backstage, der Sendung für Trash, Kitsch und Kult. Mein Name ist Thorsten Schmidt und ich begrüße euch zur vierten Ausgabe von Beatlemania, heute mit den beliebtesten Langspielplatten der Fab Four aus Liverpool. Ja, und welches die beliebtesten Langspielplatten der Fab Four sind, das hat eine Umfrage der Facebook-Gruppe Pfefferland ergeben. 17 LPs wurden nominiert und bewertet und von denen hören wir in dieser Stunde jeweils einen Song. Und da beginnen wir mit zwei Alben mit gleicher Stimmenzahl auf Platz 16. Mit Cloud 9 von George Harrison und mit dem Album Ringo aus dem Jahr 1973. Und das wird dann auch das einzige Mal heute bleiben, dass wir den Ringo hören. Seine Alben sind offenbar nicht so beliebt bei den Mitgliedern der Facebook-Gruppe Pfefferland.

Jeder Beatles-Fan, der ab und zu mal bei Facebook unterwegs ist, der kennt sie wahrscheinlich. Die Gruppe Pfefferland, die deutsche Beatles-Facebook-Seite. Und wer sie noch nicht kennt, dem empfehle ich mal dort vorbeizuschauen. Man findet viele Informationen, viele Fotos, immer wieder was zum Schmunzeln und einen Austausch mit Gleichgesinnten. Drei Soloalben bekamen gleich viele Stimmen und wir hören jeweils einen Song von Johns letztem Album Double Fantasy, von seinem wohl bekanntesten Album Imagine und von Pauls Album Band on the Run. Alle drei mit gleicher Stimmenzahl auf Platz 13.

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1: Wir sind mittendrin in der Beatlemania Folge 4 mit den beliebtesten Langspielplatten der Fab Four aus Liverpool. Und diese kleine Hitparade wurde ermittelt von den Mitgliedern der Facebook-Gruppe Pfefferland. Auf Platz 11 haben wir wieder zwei Alben mit gleicher Stimmenzahl und wieder sind es zwei Soloalben. Wir hören den Titelsong von Pauls Album Flaming Pie und danach Working Class Hero von John und seiner Plastic Ono Band.

Insgesamt kann man sagen, dass bei dieser kleinen Umfrage die Alben der Beatles höher im Kurs standen als die Soloalben. Und auf Platz 8 tauchen nun auch die ersten Beatles-Alben auf. Drei LPs wieder mit gleicher Punktzahl. Zwischen Let It Be und Help kommt gleich noch ein Song des ersten Albums der Traveling Wilburys. Und bei Let It Be stand nicht die finale Abmischung von Phil Spector zur Abstimmung, sondern die Rohversion von Glyn Johns abgemischt. Damals trug das Album noch den Titel Get Back und wir hören nicht die Version vom Rooftop-Konzert, sondern wir hören die Studioversion von I've Got a Feeling.

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1: Das erinnerte mich eben an eine alte Waschmittelreklame aus den 70ern. Würden Sie zwei Coverversionen gegen ein Beatles-Original eintauschen? Naja, ich weiß nicht. Wir hatten zwei Songs vom Help-Album gehört, Help und You've Got to Hide Your Love Away, damals aufgenommen von den Copycats. Und hinter diesem Namen verbargen sich Ian and the Zodiacs aus Liverpool. Die kamen nach Hamburg in den Star-Club und spielten dort monatelang. Und in dieser Zeit haben sie mehrere Platten für das Star-Club-Label aufgenommen. Ian and the Zodiacs, eine Mercybeat-Legende ohne Zweifel, aber an die Beatles reichten sie nicht heran. Wir sind mittendrin in der Beatlemania Folge 4 mit den beliebtesten Langspielplatten der Fab Four aus Liverpool, zusammengestellt von den Mitgliedern der Facebook-Gruppe Pfefferland. Und auf Platz 7 hören wir Paul McCartney mit This One aus seinem Album Flowers in the Dirt.

Drei Beatles-Alben belegten stimmengleich Platz 4. Zum einen Rubber Soul, zum anderen Abbey Road und zum dritten das Album Love.

Als dieses Album Love im Jahr 2006 erschien, war die Reaktion vieler Beatles-Fans zurückhaltend bis ablehnend. George Martin hatte einige Songs der Beatles zu völlig neuen Remixen zusammengeschnitten für eine Show des Cirque du Soleil. Da gäbe es einiges drüber zu erzählen, aber das mache ich nicht heute, denn ein Blick auf die Uhr verrät mir, ich habe ein Problem. 17 Songs von 17 Langspielplatten passen nicht in eine Stunde. Mir ist schlichtweg die Zeit davon gelaufen. Und so muss ich euch ohne musikalischen Beleg verkünden, dass zwei LPs der Beatles stimmengleich auf Platz 2 gelandet sind, nämlich das Weiße Album und Revolver. Und ich muss euch ein bisschen auf die Sendung in der nächsten Woche vertrösten. Da werde ich das Versäumte nachholen und Songs vom Revolver und vom Weißen Album spielen. Versprochen. Was heute zu hören war, steht auf der Playliste im Internet unter www.musikausstudiobremen.de und dort findet ihr dann weitere Informationen über die gespielten Songs. Bevor ich mich verabschiede, will ich natürlich noch verraten, welches Album die Mitglieder der Facebook-Gruppe Pfefferland zur Nummer 1 gekürt haben. Mit großem Vorsprung. Kein Album der Beatles, sondern ein Album von George Harrison. Tja, und dann ist wohl klar, welches Album der Spitzenreiter in dieser kleinen Umfrage geworden ist. All Things Must Pass. Und wir hören meinen Lieblingssong von diesem Album und das ist Wawa. Das war's dann für heute. Mehr gerne in der nächsten Woche. Mein Name ist Thorsten Schmidt und ich sage wie immer Tschüss und hoffentlich bis bald.

Guten Abend, liebe Zuhörer. Willkommen zur letzten Ausgabe des Rock'n'Roll Museums in diesem Jahr. Zunächst gilt es, einen Geburtstag zu feiern, den von Frederick Anthony Picariello, besser bekannt als Freddy Cannon, der heute am 4. Dezember entweder 65 oder 64 Jahre alt geworden ist. In den einschlägigen Quellen wird nämlich mal 1939 und mal 1940 als sein Geburtsjahr genannt. Freddy Cannon wuchs in einer sehr musikalischen Familie in Boston auf und nachdem er Anfang 1956 als Teenager Chuck Berry bei einem Konzert erlebt hatte, stand für ihn fest, das will ich auch machen. Nur wenig später, im Juni 1956, wirkte er als Leadgitarrist bei der Aufnahme K. Ding Dong der schwarzen Bostoner Vokalgruppe G. Clefs mit, die sie eben einleitend hörten und die im September 56 Platz 24 der US-Popcharts erreichte. Anfang 1958 war Cannon dann auch als Sänger an einer Platte der Spindrifts beteiligt, aber hauptsächlich spielte er damals mit seiner eigenen Band The Hurricanes. 1958 machte Cannon auch eine Demo-Aufnahme eines Songs, den er zusammen mit seiner Mutter komponiert hatte. Dieses Demo landete bei dem New Yorker Produzentengespann Frank Slay und Bob Crew, die den Text leicht veränderten, dann den Song mit Cannon neu aufnahmen und ihn unter dem Titel Tallahassee Lassie beim Swan-Label in Philadelphia unterbrachten. Veröffentlicht am 1. April 1959, entwickelte sich die Platte dann zum Top-Hit mit Position 6 als bester Platzierung Anfang Juli 1959. Tallahassee ist übrigens die Hauptstadt des Bundesstaates Florida und Florida lieferte Frank Slay und Bob Crew auch den Titel für die zweite Single von Freddy Cannon, Okefenokee, der indianische Name einer Sumpfregion.

Mit Okie Finoki erreichte Freddie Cannon im September 1959 jedoch nur Platz 43 der Popcharts. Seine Produzenten Slay und Crew waren damals darauf fixiert, Cannon mit Songs zu versorgen, deren Titel oder Text sich auf amerikanische Städtenamen oder Landschaften bezog. Und so ließen sie ihn im Herbst 1959 für seine dritte Swan-Single einen alten Jazz-Song von 1922 aufnehmen, Way Down Yonder in New Orleans. Mit tatkräftiger Unterstützung von Dick Clark, der bei Swan Records finanziell beteiligt war und in dessen amerikaweiter TV-Musikshow American Bandstand Freddie Cannon regelmäßig auftrat, gelangte die Aufnahme dann Mitte Januar 1960 bis auf Platz 3 der Popcharts in Amerika und auch in England.

Up Way Down Yonder in New Orleans wurde Freddie Cannon bei seinen Plattenaufnahmen nicht mehr von einer Rock'n'Roll-Band, sondern von einem Big Band-ähnlichen Studioorchester begleitet. Und das blieb bis Anfang 1961 auch so. Cannons Platten rangierten in den Charts nun nicht mehr auf vorderen Plätzen. Im Frühjahr 1961 lernte Cannon bei einem Auftritt in Hartford in Connecticut die lokale Rock'n'Roll-Band The Saturday Nights kennen, deren Bo Diddley-Sound ihn faszinierte. Ergebnis war die gemeinsame Aufnahme Buzz Buzz A Dillit auf Freddie Cannons neunter Swan-Single. Heute ein Klassiker, damals aber nur Platz 51 im Juni 1961. Anschließend die Saturday Nights mit ihrer Instrumentalaufnahme Ticonderoga, die von Swan Records im Mai 61 veröffentlicht wurde.

Typisch für fast alle Freddy Cannon-Platten war nicht der hohe musikalische und textliche Anspruch, sondern die Leitlinie Spaß und Vergnügen, einem Popmusikgeschäft völlig legitimes Motiv, zumal wenn es sich an eine jugendliche Zuhörerschaft richtet. Einen geradezu exemplarischen Höhepunkt in dieser Hinsicht lieferte Freddy Cannon auf seiner 13. Sworn-Single mit der Hymne auf den Vergnügungspark Palisades Park in New Jersey. Und er wurde dafür von den jugendlichen Plattenkäufern auch entsprechend mit Platz 3 im Juni 1962 in den US-Pop-Charts belohnt.

Anfang 1964 wechselte Freddie Cannon vom Swan zum Warner Brothers Label und mit der ersten neuen Single Abigail Beecher, wieder im Bo Diddley Sound, schaffte er erneut den Sprung in die amerikanischen Top 20. Doch im Zuge der Begeisterung der amerikanischen Jugend für britische Beatgruppen schwand dann auch Freddie Cannons Popularität. Aber bis heute ist er noch immer aktiv. Und mit voller Berechtigung forderte er 1981 mit einem Songtitel Let's Put the Fun Back in Rock'n'Roll.

Und nun zu einem schwarzen Sänger, dessen Leben vor 40 Jahren am 11. Dezember 1964 unter höchst dubiosen Umständen gewaltsam endete. Sam Cooke. Ende der 50er, Anfang der 60er Jahre besaß Sam Cooke bei schwarzen Jugendlichen einen ähnlichen Status wie Elvis Presley bei Weißen. Sam Cookes musikalischer Werdegang begann schon in den 40er Jahren, als er als Sohn eines Baptistenpredigers in Chicago in einer Kindergospelgruppe eine Art Gesangslehre absolvierte. Als er dann als 19-Jähriger Ende 1950 die Position des Leadsängers in der bedeutenden Gospelgruppe The Soul Stirrers übernahm, hatte er zu einem ausgereiften Gesangsstil und einer Vortragstechnik gefunden, mit denen er schnell zu einem Liebling des Gospelpublikums aufstieg, insbesondere des jungen Weiblichen, wegen seines blendenden Aussehens. Gospelgruppen wie die Soul Stirrers zielten auf ein schwarzes Massenpublikum. Als professionelle Musiker unternahmen sie genauso wie Popularmusiker ausgedehnte Tourneen und machten auch regelmäßig Plattenaufnahmen. Hier zwei Beispiele von den Soul Stirrers mit Sam Cooke als Leadsänger. Zuerst vom März 1951 Jesus Gave Me Water und dann Mean Old World von Anfang 1957.

Die Platten der Soul Stirrers mit Sam Cooke erschienen damals beim Specialty-Label in Los Angeles. Und Mitte 1956 ermunterte ihn dort der Hausproduzent Bumps Blackwell, der auch Little Richard betreute, zu Pop-Aufnahmen. Ein solcher Wechsel zur weltlichen Teufelsmusik bedeutete für das Gospelpublikum ein Sakrileg und Verrat. Und deshalb erschien Sam Cookes erste Popplatte Anfang 1957 auch unter dem Pseudonym Dale Cooke, ohne E am Ende. Doch seine unverwechselbare Stimme verriet ihn, so dass er wenig später die Soul Stirrers verließ. Als Specialty kurz danach eine Veröffentlichung von Cookes Pop-Aufnahme You Send Me als zu banal und unpassend für ein Rhythm and Blues Label ablehnte, brachte Bumps Blackwell die Aufnahme beim Keen Label unter. Bis Ende 1957 entwickelte sich You Send Me zum Nummer 1 Hit in den Popcharts, der angeblich 2,5 Millionen Mal verkauft wurde. Sam Cookes Ausstieg aus der Gospelmusik war kein Wechsel zum Rhythm and Blues, sondern zur reinen Popmusik. Und das machte ihn auch für ein weißes Publikum akzeptabel. Dennoch blieb dabei sein Gospelgesangsstil weitgehend intakt. Bei Keen Records verbuchte Cooke bis 1960 eine Reihe weiterer Hits, wie beispielsweise Mitte 1959 mit Only 16. Darling.

0: Sam Cooke war nicht nur ein erfolgreicher Sänger, sondern auch ein resoluter und selbstbewusster Geschäftsmann. So war er Eigentümer seiner Plattenaufnahmen, die er an die Plattenfirmen nur leaste. Er vermarktete seine zahlreichen Eigenkompositionen über einen eigenen Musikverlag. Und Ende 1959 formierte er mit zwei Freunden auch noch eine eigene Plattenfirma, Saar Records. Diese für einen schwarzen Musiker damals außergewöhnliche Unabhängigkeit behielt er auch bei, als er 1960 zum RCA-Label wechselte. RCA stellte ihm zwar die weißen Produzenten Hugo Peretti und Luigi Creatore zur Seite, doch die letzte Entscheidung lag in Cookes Händen. Für RCA verbuchte Sam Cooke von 1960 bis 1964 ein gutes Dutzend Top-20-Hits, die stilistisch betrachtet Wegbereiter der aufkommenden Soul-Music waren. Hier nun drei seiner bekanntesten Erfolge vom Herbst 1960, Chain Gang, dann von Anfang 1962, Twistin' the Night Away und aus dem Frühjahr 1963 schließlich noch Another Saturday Night.
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Am frühen Morgen des 11. Dezember 1964 wurde Sam Cooke in einem Motel in Los Angeles von der schwarzen Besitzerin mit 3 Pistolenschüssen niedergestreckt, um angeblich eine junge weiße Frau zu beschützen, die Cooke angeblich vergewaltigen wollte. Das Gericht akzeptierte diese Einlassung der Motelbesitzerin und beurteilte ihre Schüsse als gerechtfertigten Totschlag. Aber bis heute halten sich Gerüchte und Spekulationen, dass Cooke in eine vorbereitete Falle getappt sei und dass es sich um einen Auftragsmord des organisierten Verbrechens gehandelt habe, das ja damals auch im amerikanischen Plattenbusiness mitmischte. Sam Cooke war nur 33 Jahre alt geworden. Und zu den Beerdigungsfeierlichkeiten in Los Angeles und Chicago versammelten sich nahezu 200.000 Menschen. Ein Indiz, welche Bedeutung ihm das schwarze Amerika zumaß. Posthum wurde Shake im Februar 1965 zum letzten Top-10-Hit von Sam Cooke. Und auch die Plattenrückseite fand den Weg in die Charts. Mit dem prophetischen Titel »A Change is Gonna Come« brachte Cooke das zum Ausdruck, was die schwarze Bürgerrechtsbewegung unter der Führung von Martin Luther King, der kurz zuvor mit dem Friedensnobelpreis ausgezeichnet worden war, anstrebte und forderte. Es wird und muss sich etwas verändern. Ja, und damit verabschiede ich mich für dieses Jahr und wünsche Ihnen ein frohes Weihnachtsfest und einen guten Rutsch ins neue Jahr. Auf Wiederhören in 4 Wochen am 1. Januar. Bis dahin, tschüss, Ihr Werner Voss.

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Im Jahr 59 erschien diese eine Single von Herbie Alpert and his Sextet. Und es war niemand geringer als Herb Alpert, und das war seine allererste Plattenveröffentlichung und damit auch der Auftakt zu einer sehr erfolgreichen Karriere, vor allem in den USA, aber auch bei uns. Wir haben schon wieder Mitte Juli und fast alle Bundesländer sind momentan in den Sommerferien, also Urlaubszeit. Und der Urlaub heißt in den USA Vacation. Und wir lassen uns unsere Vacation von Connie Francis besingen. Vor einem Jahr ist sie gestorben. Am 16. Juli war ihr Todestag.

Zwei weitere Songs von Connie Francis, Schöner fremder Mann auf Spanisch und danach Everybody's Somebody's Fool. Connie Francis sang dieses Lied auch auf Deutsch. Die Liebe ist ein seltsames Spiel und sie kam damit auf Platz 3 in der deutschen Hitparade. Wir hörten dieses Lied allerdings auf Schwedisch, gesungen von Siw Malmkvist. In der letzten Woche gab es eine traurige Nachricht für alle Musikfans aus Schweden. Little Gerhard, der schwedische Elvis, er starb am letzten Dienstag im Alter von 92 Jahren. Little Gerhard hat seine ersten Schallplatten in Deutschland eingesungen für die Elektrola und wir hören ihn auf Deutsch singend, auf Schwedisch und auf Englisch.

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1: You're so square, baby, I don't care von Little Gerhard. Einige denken bei diesem Song an Elvis Presley, einige denken an Buddy Holly, aber das Original, das stammte von Elvis. Ronny Quist hat in der letzten Woche gleich zwei Erinnerungen an Elvis auf unserer Facebook-Seite gepostet. Ja, und ich kann immer nur wieder empfehlen, auf unserer Facebook-Seite vorbeizuschauen. Dort gibt es Programmempfehlungen und ebenso auch Hinweise auf eventuelle kurzfristige Programmänderungen. Und Ronny erinnert regelmäßig an Geburtstage, Todestage oder auch an besondere Ereignisse in der Rock'n'Roll- und Beat-Ära. Und in dieser Woche erinnerte er am 15. Juli an den Drehbeginn zum Elvis-Film Viva Las Vegas. In die deutschen Kinos kam der Film dann mit dem Titel Tolle Nächte in Las Vegas. Es war der 14. Kinofilm von Elvis und für meinen Geschmack war es einer seiner besten, vor allem auch wegen der Musik. Seinerzeit war die Single gar nicht so sehr erfolgreich. Platz 15 in England, Platz 21 in Deutschland und Platz 29 in den USA waren gewiss nicht Elvis-like. Bemerkenswert ist jedoch, dass die Single in den USA mit What Did I Say auf der Rückseite veröffentlicht wurde und viele Radiostationen spielten die B-Seite häufiger, so dass What Did I Say in den Billboard Top 100 sogar Platz 21 erreichte, während Viva Las Vegas nur bis Platz 29 kam.
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Come On Everybody war ein Riesenhit für Eddie Cochran, aber Elvis betonte den Songtitel als Come On Everybody und schon war es ein völlig anderer Song im Soundtrack des Kinofilms Viva Las Vegas. Für meinen Geschmack war dieser Film einer seiner besten, vor allem auch wegen seiner Partnerin Anne Margaret, damals gerade mal 22 Jahre alt. Sie spielte die Liebesszenen mit Elvis derart intensiv, dass sofort die Gerüchteküche dampfte. Elvis und Anne Margaret sind ein Paar. Nein, das waren sie nicht, aber sie haben schön zusammen gesungen.

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1: Ronny hatte noch eine zweite Erinnerung an Elvis für uns. Am 17. Juli 1962 kam She's Not You in die Läden. Eine schöne Mid-Tempo-Ballade aus der Hitschmiede von Jerry Leiber, Mike Stoller und Doc Pomus. Und ja, es wurde ein Hit für Elvis mit Platz 5 in den USA und sogar Platz 1 in England, bei uns in Deutschland auf Platz 15. Und genau dazu kam dann eine Mail von Michael. Er schrieb, schade, dass die deutsche Version von Gerd Böttcher nicht genannt wurde. Stimmt, Michael, aber dafür wird sie jetzt gespielt. Du schaust mich an, von Gerd Böttcher, Platz 23 in der deutschen Hitparade.
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1: Wir haben noch knapp 20 Minuten in dieser Sendung und ich habe noch zwei aktuelle Musikwünsche. Zunächst von Gerhard aus Köln. Er möchte gern Rudolf Rock und die Schocker nochmal hören und das kann ich gut verstehen. Ich habe die Band mehrfach live gesehen, einmal sogar mit Hugo Egon Balder am Schlagzeug und ich war jedes Mal hellauf begeistert. Also zwei Songs vom ersten Album, man müsste nochmal halbstark sein, aus dem Jahr 76. Das ist eine Party und die anderen gehen tanzen.
2: 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Der Trommler klopft den Takt wie toll zum guten alten

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Das war kein Hit für die Birds, aber man hat sie sofort erkannt an der 12-seitigen Gitarre von Roger McGinn. Und der hat am letzten Montag seinen 84. Geburtstag gefeiert. Wir haben einen neuen Moderator bei den Memory Hits. Ein Engländer geht, ein Engländer kommt. Gordon Cooper hat seine Sendereihe The Swinging 60s eingestellt. Er möchte sich anderen Radioprojekten zuwenden. Und ich möchte mich ganz herzlich bei Gordon bedanken für seine Sendungen in den letzten 2 Jahren. Stattdessen hören wir jetzt am Mittwochabend The Brian James 60s Show, immer Mittwoch ab 20 Uhr. Und bei ihm geht es um die 60s und um die Perlen der Beat-Ära. Und natürlich spielt er auch immer mal wieder einen Song der Beatles, vielleicht sogar Octopus's Garden vom Album Abbey Road. Diesen Song hat sich jedenfalls Vivian aus Kärnten gewünscht und hier ist er.

Dion De Mucci hat am Samstag seinen 87. Geburtstag gefeiert und wir gratulieren mit Queen of the Hop aus dem großen Musikwunsch-Archiv von Rainer Umlauf. Ja, und die Songs, die ich dort gefunden habe, die werde ich nach und nach abarbeiten. Mal sehen, wie weit ich damit komme, denn es schlummern noch hunderte von Musikwünschen in Rainers Archiv. Aber zumindest in unserem Sommerferienprogramm im Juli und August werde ich so weitermachen, also den ganzen Sommer lang. Und deshalb verabschiede ich mich heute mit den Beach Boys und All Summer Long. Ich wünsche euch eine wunderschöne Woche. Macht das Beste draus. Tschüss, sagt ihr und euer Thorsten Schmidt.

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Im Jahr 59 erschien diese eine Single von Herbie Alpert and his Sextet. Und es war niemand geringer als Herb Alpert, und das war seine allererste Plattenveröffentlichung und damit auch der Auftakt zu einer sehr erfolgreichen Karriere, vor allem in den USA, aber auch bei uns. Wir haben schon wieder Mitte Juli und fast alle Bundesländer sind momentan in den Sommerferien, also Urlaubszeit. Und der Urlaub heißt in den USA Vacation. Und wir lassen uns unsere Vacation von Connie Francis besingen. Vor einem Jahr ist sie gestorben. Am 16. Juli war ihr Todestag.

Zwei weitere Songs von Connie Francis, Schöner fremder Mann auf Spanisch und danach Everybody's Somebody's Fool. Connie Francis sang dieses Lied auch auf Deutsch. Die Liebe ist ein seltsames Spiel und sie kam damit auf Platz 3 in der deutschen Hitparade. Wir hörten dieses Lied allerdings auf Schwedisch, gesungen von Siw Malmkvist. In der letzten Woche gab es eine traurige Nachricht für alle Musikfans aus Schweden. Little Gerhard, der schwedische Elvis, er starb am letzten Dienstag im Alter von 92 Jahren. Little Gerhard hat seine ersten Schallplatten in Deutschland eingesungen für die Elektrola und wir hören ihn auf Deutsch singend, auf Schwedisch und auf Englisch.

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1: You're so square, baby, I don't care, von Little Gerhard. Einige denken bei diesem Song an Elvis Presley, einige denken an Buddy Holly, aber das Original, das stammte von Elvis. Ronny Quist hat in der letzten Woche gleich zwei Erinnerungen an Elvis auf unserer Facebook-Seite gepostet. Ja, und ich kann immer nur wieder empfehlen, auf unserer Facebook-Seite vorbeizuschauen. Dort gibt es Programmempfehlungen und ebenso auch Hinweise auf eventuelle kurzfristige Programmänderungen. Und Ronny erinnert regelmäßig an Geburtstage, Todestage oder auch an besondere Ereignisse in der Rock'n'Roll- und Beat-Ära. Und in dieser Woche erinnerte er am 15. Juli an den Drehbeginn zum Elvis-Film Viva Las Vegas. In die deutschen Kinos kam der Film dann mit dem Titel Tolle Nächte in Las Vegas. Es war der 14. Kinofilm von Elvis und für meinen Geschmack war es einer seiner besten, vor allem auch wegen der Musik. Seinerzeit war die Single gar nicht so sehr erfolgreich. Platz 15 in England, Platz 21 in Deutschland und Platz 29 in den USA waren gewiss nicht Elvis-like. Bemerkenswert ist jedoch, dass die Single in den USA mit What Did I Say auf der Rückseite veröffentlicht wurde und viele Radiostationen spielten die B-Seite häufiger, so dass What Did I Say in den Billboard Top 100 sogar Platz 21 erreichte, während Viva Las Vegas nur bis Platz 29 kam.
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Come On Everybody war ein Riesenhit für Eddie Cochran, aber Elvis betonte den Songtitel als Come On Everybody und schon war es ein völlig anderer Song im Soundtrack des Kinofilms Viva Las Vegas. Für meinen Geschmack war dieser Film einer seiner besten, vor allem auch wegen seiner Partnerin Anne Margaret, damals gerade mal 22 Jahre alt. Sie spielte die Liebesszenen mit Elvis derart intensiv, dass sofort die Gerüchteküche dampfte. Elvis und Anne Margaret sind ein Paar. Nein, das waren sie nicht, aber sie haben schön zusammen gesungen.

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1: Ronny hatte noch eine zweite Erinnerung an Elvis für uns. Am 17. Juli 1962 kam She's Not You in die Läden. Eine schöne Mittempo-Ballade aus der Hitschmiede von Jerry Leiber, Mike Stoller und Doc Pomus. Und ja, es wurde ein Hit für Elvis mit Platz 5 in den USA und sogar Platz 1 in England.

0: Deutschland, bei uns in Deutschland auf Platz 15. Und genau dazu kam dann eine Mail von Michael. Er schrieb, schade, dass die deutsche Version von Gerd Böttcher nicht genannt wurde. Stimmt, Michael, aber dafür wird sie jetzt gespielt. Du schaust mich an, von Gerd Böttcher, Platz 23 in der deutschen Hitparade.
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1: Wir haben noch knapp 20 Minuten in dieser Sendung und ich habe noch zwei aktuelle Musikwünsche. Zunächst von Gerhard aus Köln. Er möchte gern Rudolf Rock und die Schocker nochmal hören und das kann ich gut verstehen. Ich habe die Band mehrfach live gesehen, einmal sogar mit Hugo Egon Balder am Schlagzeug und ich war jedes Mal hellauf begeistert. Also zwei Songs vom ersten Album, man müsste nochmal halbstark sein, aus dem Jahr 76. Das ist eine Party und die anderen gehen tanzen.
2: 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Wir fahren heute in die Welt von Tommy Kemp und Peter Kraus. 1958, fast 20 Jahre her. Manche hat es miterlebt, erinnert sich nicht mehr. Andere waren noch viel zu klein, waren vielleicht noch gar nicht da. Doch alle werden sich nun freuen zu hören, wie es damals war. Der Trommler klopft den Takt wie toll zum guten alten Rock'n'Roll. Der Mann

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Das war kein Hit für die Birds, aber man hat sie sofort erkannt an der 12-seitigen Gitarre von Roger McGinn. Und der hat am letzten Montag seinen 84. Geburtstag gefeiert. Wir haben einen neuen Moderator bei den Memory Hits. Ein Engländer geht, ein Engländer kommt. Gordon Cooper hat seine Sendereihe The Swinging 60s eingestellt. Er möchte sich anderen Radioprojekten zuwenden. Und ich möchte mich ganz herzlich bei Gordon bedanken für seine Sendungen in den letzten 2 Jahren. Stattdessen hören wir jetzt am Mittwochabend The Brian James 60s Show, immer Mittwoch ab 20 Uhr. Und bei ihm geht es um die 60s und um die Perlen der Beat-Ära. Und natürlich spielt er auch immer mal wieder einen Song der Beatles, vielleicht sogar Octopus's Garden vom Album Abbey Road. Diesen Song hat sich jedenfalls Vivian aus Kärnten gewünscht und hier ist er.

Die Mutti hat am Samstag seinen 87. Geburtstag gefeiert und wir gratulieren mit Queen of the Hop aus dem großen Musikwunsch-Archiv von Rainer Umlauf. Ja, und die Songs, die ich dort gefunden habe, die werde ich nach und nach abarbeiten. Mal sehen, wie weit ich damit komme, denn es schlummern noch hunderte von Musikwünschen in Rainers Archiv. Aber zumindest in unserem Sommerferienprogramm im Juli und August werde ich so weitermachen, also den ganzen Sommer lang. Und deshalb verabschiede ich mich heute mit den Beach Boys und All Summer Long. Ich wünsche euch eine wunderschöne Woche. Macht das Beste draus. Tschüss, sagt ihr und euer Thorsten Schmidt.

Guten Abend, liebe Zuhörer. Seit 3 Tagen sind ja die Augen in aller Welt auf die Olympiastadt Atlanta gerichtet. Und auch ich möchte Ihre Aufmerksamkeit heute und in 4 Wochen auf diese Stadt lenken. Denn die Metropole des Deep South hat außer dem vom Winde verweht Mythos Coca-Cola, CNN, UPS oder Delta Airlines auch noch eine rockhistorische Vergangenheit vorzuweisen, die musikalisch einiges zu bieten hat. Wie in allen Großstädten der USA hatte sich auch in Atlanta nach dem Zweiten Weltkrieg eine blühende Rhythm-and-Blues-Szene entwickelt. Dazu gehörte auch der Sänger Tommy Brown, den Sie eben mit dem Atlanta Boogie vom Januar 1951 hörten. Der erste Interpret aus Atlanta, der sich bereits seit 1949 erfolgreich in den nationalen Rhythm-and-Blues-Charts platzieren konnte, war jedoch Billy Wright, Jahrgang 1932 gewesen, der gleich mit Hey Little Girl vom 1. Mai 1951 zu hören sein wird. Danach dann ein Veteran der Atlanta Blues-Szene, der im Juli 1950 als schon 38-Jähriger dort seine erste kommerzielle Plattenaufnahme machte. Willie Lee Perryman alias Piano Red mit Rockin' with Red, ein Nummer 4-Hit der Rhythm and Blues-Charts in 1951.

Der berühmteste Rock'n'Roll-Interpret aus Georgia stammt zwar nicht aus Atlanta, sondern aus dem nur 130 Kilometer entfernten Macon, aber seine ersten Plattenaufnahmen entstanden im Oktober 1951 und Januar 1952 in Atlanta. Er war damals als 18-Jähriger ein glühender Bewunderer des vorhin zu hörenden Lokalmatadors Billy Wright und er ahmte dessen Stil nach, wie gleich in seiner allerersten Aufnahme Get Rich Quick vom 16. Oktober 1951 in Atlanta. Sie kennen ihn alle, Richard Wayne Pennyman alias Little Richard, der ja gerade vor einer Woche hier in Hamburg eine recht passable Vorstellung ablieferte. Der erfolgreichste Rhythm-and-Blues-Star der 50er Jahre aus Atlanta war ein Mann, der tragischerweise am 10. April 1958 auf dem Höhepunkt seiner Karriere als gerade 30-Jähriger bei einer Operation in Atlanta verstarb, Harold Shaq Willis. Bis dahin hatte er seit 1952 auf OK und Atlantic Records 10 Top-10-Hits in den Rhythm-and-Blues-Charts verbuchen können. Aber Loudmouth Lucy vom Februar 1952 zählte nicht zu den Hits von Shaq Willis.

Während die Rhythm-and-Blues-Szene in Atlanta zur Mitte der 50er Jahre plattenmäßig allmählich austrocknete, nahm die beginnende weiße Rock'n'Roll-Szene Konturen an. Verantwortlich dafür war Bill Lowery, ein lokaler Künstleragent und Musikverleger, der gute Kontakte zu Capitol Records in Los Angeles besaß. Doch Anfang 1956 startete Lowery in Atlanta sein eigenes kleines Stars-Label, auf dem er im April 1956 die Aufnahme Ooh-Wee von Chuck Arthur veröffentlichte. Songautor von Ooh-Wee war Jerry Reed, den Lowery bereits 1955 bei Capitol untergebracht hatte und der zugleich auch Mitglied der Band The Jivertones war. Als Gitarrist der Jivertones begleitete Reed auch den Sänger Rick Carty, geboren 1937 in Atlanta, bei dessen Nachversion von Ooh-Wee, die im Oktober 1956 auf Stars herauskam und das Original von Chuck Arthur kaum wiedererkennen ließ. Doch es war der Song auf der Rückseite dieser Platte, der Furore machen sollte, Young Love, geschrieben von Rick Carty und seiner Freundin Carol Joyner. Bill Lowery als Musikverleger bot diesen Song auch anderen Plattenfirmen an und das Ergebnis waren zwei Coverversionen von Sonny James und Tab Hunter, die im Frühjahr 1957 für 7 Wochen die Spitze der Popcharts einnahmen. Hier aber gleich das Original von Rick Carty, aber zunächst Chuck Arthur.

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1: Der eben schon erwähnte Jerry Reed, dessen Gesicht durch seine Rollen als Trucker an der Seite von Burt Reynolds aus den Filmen Mein Name ist Gator und Ein ausgekochtes Schlitzohr allgemein bekannt geworden ist, wurde 1937 in Atlanta geboren und war als damals gerade 18-Jähriger einer der ersten lokalen Interpreten, dem Bill Lowery 1955 einen Plattenvertrag mit Capitol Records verschaffen konnte. Bis Mitte 1958 nahm Jerry Reed Hubbard, so sein vollständiger Name, insgesamt 10 Singles für Capitol auf, die in ihrer musikalischen Qualität aber recht unterschiedlich ausfielen. Hier gleich vom Mai 1957 Reeds Aufnahme Rockin' in Baghdad, die erstaunlicherweise damals auch in Deutschland veröffentlicht wurde. Bei einer früheren Capitol-Aufnahmesession im Juni 1956 hatte Reed übrigens seine Komposition Crazy Legs Gene Vincent überlassen. Ob Reed Ende 1957 auch immer noch bei den Jivertones mitwirkte, konnte ich nicht herausfinden. Im November 1957 erschien nämlich auf dem kleinen Fox-Label in Atlanta die einzige Solo-Platte der Jivertones, die dann im Januar 1958 von Felstead Records in New York übernommen wurde. The Jivertones mit dem Sänger Dean Stevens und Flirty Gertie, zunächst aber Jerry Reed.

und gleich noch zwei weitere Aufnahmen des kleinen Fox-Labels aus Atlanta. Vom Januar 1958 stammt Never von Sweetie Jones. Hinter diesem Pseudonym soll sich Ray Stevens verbergen. Jedenfalls ist er der Autor dieses Songs. Der damals 19-jährige Ray Stevens gehörte auch zu den von Bill Lowery betreuten lokalen Interpreten und Lowery hatte ihn bereits Mitte 1957 bei dem Capitol-Nebenlabel Prep untergebracht. 1958 war er dann bei Capitol selbst, 1959 und 60 auf dem Lowery-Label NRC und ab 1961 gelangen ihm mit witzigen Novelty-Songs mehrere Hits bei Mercury. Über Little Jimmy Dempsey, dessen Aufnahme Bob Hop im März 1958 auf Fox Nummer 5 veröffentlicht wurde, ist mir leider gar nichts bekannt. 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

Ein weiteres lokales Kleinlabel, der in 50er Jahren Atlanta war, Corvette Records, von dem mir allerdings nur zwei Veröffentlichungen aus 1958 bekannt sind. Eine davon war Saturday Night von Big Bill Stevens with Buddy T and his T-Man. Das wöchentliche Musikbranchenblatt Billboard erwähnte diese Platte im Februar 1958.

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1: Ende 1957 hatte Bill Lowery die Aktivitäten seines Stars-Labels eingestellt. Und im Februar 1958 gründete er dann die National Recording Corporation, kurz NRC. Und die erste Single auf diesem neuen Label stammte von Paul Peake. Peake, 1935 in Atlanta geboren, aber aufgewachsen im 300 Kilometer entfernten Greenwheel in South Carolina, war damals seit September 1956 Rhythmusgitarrist bei den Blue Caps von Gene Vincent, den er dann im April 1958 verließ. Bei den Aufnahmen der beiden Songs Rock Around und Sweet Skinny Jenny, seiner ersten Soloplatte für NRC im Januar 1958 in Atlanta, wirkten unter anderem der stets präsente Jerry Reed und Joe South als Gitarristen und der schwarze Pianist S.Q. Reeder, besser bekannt als S.Q. Reeder, mit. Ja, soweit dann der erste Teil des Rückblicks auf die Rock'n'Roll-Vergangenheit der gegenwärtigen Olympiastadt Atlanta. Der zweite Teil dann in 4 Wochen am 19. August. Bis dahin, tschüss, ihr Werner Voss.

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Moin Moin allerseits und herzlich willkommen bei Backstage, der Sendung für Trash, Kitsch und Kult. Mein Name ist Thorsten Schmidt und ich begrüße euch zur vierten Ausgabe von Beatlemania. Heute mit den beliebtesten Langspielplatten der Fab Four aus Liverpool. Ja, und welches die beliebtesten Langspielplatten der Fab Four sind, das hat eine Umfrage der Facebook-Gruppe Pfefferland ergeben. 17 LPs wurden nominiert und bewertet und von denen hören wir in dieser Stunde jeweils einen Song. Und da beginnen wir mit zwei Alben mit gleicher Stimmenzahl auf Platz 16. Mit Cloud 9 von George Harrison und mit dem Album Ringo aus dem Jahr 1973. Und das wird dann auch das einzige Mal heute bleiben, dass wir den Ringo hören. Seine Alben sind offenbar nicht so beliebt bei den Mitgliedern der Facebook-Gruppe Pfefferland.

Jeder Beatles-Fan, der ab und zu mal bei Facebook unterwegs ist, der kennt sie wahrscheinlich. Die Gruppe Pfefferland, die deutsche Beatles-Facebook-Seite. Und wer sie noch nicht kennt, dem empfehle ich mal dort vorbeizuschauen. Man findet viele Informationen, viele Fotos, immer wieder was zum Schmunzeln und einen Austausch mit Gleichgesinnten. Drei Soloalben bekamen gleich viele Stimmen und wir hören jeweils einen Song von Johns letztem Album Double Fantasy, von seinem wohl bekanntesten Album Imagine und von Pauls Album Band on the Run. Alle drei mit gleicher Stimmenzahl auf Platz 13.

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1: Wir sind mittendrin in der Beatlemania Folge 4 mit den beliebtesten Langspielplatten der Fab Four aus Liverpool. Und diese kleine Hitparade wurde ermittelt von den Mitgliedern der Facebook-Gruppe Pfefferland. Auf Platz 11 haben wir wieder zwei Alben mit gleicher Stimmenzahl und wieder sind es zwei Soloalben. Wir hören den Titelsong von Pauls Album Flaming Pie und danach Working Class Hero von John und seiner Plastic Ono Band.

Insgesamt kann man sagen, dass bei dieser kleinen Umfrage die Alben der Beatles höher im Kurs standen als die Soloalben. Und auf Platz 8 tauchen nun auch die ersten Beatles-Alben auf. Drei LPs wieder mit gleicher Punktzahl. Zwischen Let It Be und Help kommt gleich noch ein Song des ersten Albums der Traveling Wilburys. Und bei Let It Be stand nicht die finale Abmischung von Phil Spector zur Abstimmung, sondern die Rohversion von Glyn Johns abgemischt. Damals trug das Album noch den Titel Get Back und wir hören nicht die Version vom Rooftop-Konzert, sondern wir hören die Studioversion von I've Got a Feeling.

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1: Das erinnerte mich eben an eine alte Waschmittelreklame aus den 70ern. Würden Sie zwei Coverversionen gegen ein Beatles-Original eintauschen? Naja, ich weiß nicht. Wir hatten zwei Songs vom Help-Album gehört, Help und You've Got to Hide Your Love Away, damals aufgenommen von den Copycats. Und hinter diesem Namen verbargen sich Ian and the Zodiacs aus Liverpool. Die kamen nach Hamburg in den Star Club und spielten dort monatelang. Und in dieser Zeit haben sie mehrere Platten für das Star Club-Label aufgenommen. Ian and the Zodiacs, eine Merseybeat-Legende ohne Zweifel, aber an die Beatles reichten sie nicht heran. Wir sind mittendrin in der Beatlemania Folge 4 mit den beliebtesten Langspielplatten der Fab Four aus Liverpool, zusammengestellt von den Mitgliedern der Facebook-Gruppe Pfefferland. Und auf Platz 7 hören wir Paul McCartney mit This One aus seinem Album Flowers in the Dirt. 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

Drei Beatles-Alben belegten stimmengleich Platz 4. Zum einen Rubber Soul, zum anderen Abbey Road und zum dritten das Album Love.

Als dieses Album Love im Jahr 2006 erschien, war die Reaktion vieler Beatles-Fans zurückhaltend bis ablehnend. George Martin hatte einige Songs der Beatles zu völlig neuen Remixen zusammengeschnitten für eine Show des Cirque du Soleil. Da gäbe es einiges drüber zu erzählen, aber das mache ich nicht heute, denn ein Blick auf die Uhr verrät mir, ich habe ein Problem. 17 Songs von 17 Langspielplatten passen nicht in eine Stunde. Mir ist schlichtweg die Zeit davon gelaufen. Und so muss ich euch ohne musikalischen Beleg verkünden, dass zwei LPs der Beatles stimmengleich auf Platz 2 gelandet sind, nämlich das Weiße Album und Revolver. Und ich muss euch ein bisschen auf die Sendung in der nächsten Woche vertrösten. Da werde ich das Versäumte nachholen und Songs vom Revolver und vom Weißen Album spielen. Versprochen. Was heute zu hören war, steht auf der Playliste im Internet unter www.musikausstudiobremen.de und dort findet ihr dann weitere Informationen über die gespielten Songs. Bevor ich mich verabschiede, will ich natürlich noch verraten, welches Album die Mitglieder der Facebook-Gruppe Pfefferland zur Nummer 1 gekürt haben. Mit großem Vorsprung. Kein Album der Beatles, sondern ein Album von George Harrison. Tja, und dann ist wohl klar, welches Album der Spitzenreiter in dieser kleinen Umfrage geworden ist. All Things Must Pass. Und wir hören meinen Lieblingssong von diesem Album und das ist Wawa. Das war's dann für heute. Mehr gerne in der nächsten Woche. Mein Name ist Thorsten Schmidt und ich sage wie immer Tschüss und hoffentlich bis bald.

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2: Guten Abend, liebe Zuhörer. Heute also mit einmonatiger Verspätung eine Sendung zur Erinnerung an den 30. Todestag des englischen Aufnahmeingenieurs, Komponisten und Produzenten Joe Meek am 3. Februar 1967. Joe Meek ist heute in England eine Kultfigur und sein musikalisches Wirken, seine innovativen Aufnahmetechniken und insbesondere seine Rolle als erster unabhängiger Produzent haben inzwischen die angemessene Anerkennung gefunden. Zu seinen Lebzeiten aber war Meek jedoch das Ziel zahlreicher Kritiker und als Ein-Mann-Unternehmen mit einem Aufnahmestudio in einer normalen Wohnung musste er gegen Widerstände und Intrigen der großen Plattenfirmen kämpfen, woran er letztlich zerbrach. Aber auch an seinem eigenen Wesen, denn er war paranoid, eine Art Jekyll and Hyde. Auf der einen Seite ein geradezu genialer aufnahmetechnischer Zauberer, der die Technik wie ein Musikinstrument benutzte, und auf der anderen Seite ein von Misstrauen durchdrungener und unbeherrschter Choleriker, der fest an Übersinnliches und die Kontaktaufnahme zu Verstorbenen glaubte. Joe Meek hatte sich schon seit seiner Jugend mit Elektronik befasst und 1955 wurde er als 25-jähriger Aufnahmeingenieur in einem Studio in London, wo er dann im Laufe der nächsten Jahre Dutzende damaliger Hits aufnahm. Dabei reifte in ihm schnell der Wunsch nach uneingeschränkter Selbstständigkeit für seine Arbeit und so entstanden ab Herbst 1957 gelegentliche eigene Produktionen, die er bei den großen Plattenfirmen unterbringen konnte. Hier ein Beispiel vom März 1959. Die Geschwister Joy und David Adams mit Rocking Away the Blues.

Da ich auf die Arbeit von Joe Meekin im Verlaufe der fast 23 Jahre dieser Senderei schon mehrfach eingegangen bin, möchte ich mich heute auf eine Auswahl seiner Rock'n'Roll-Produktionen der Jahre 1960 bis 62 beschränken. Und dabei verwende ich die Original-Singles, weil keine technisch noch so perfekte CD jemals die Dynamik der alten Platten erreichen kann. Im Februar 1960 wagte Joe Meek dann den Schritt in die absolute Selbstständigkeit mit einer eigenen Plattenfirma, Triumph Records, auf deren Singles erstmals die Buchstaben RGM zu lesen waren, die Initialen seines richtigen Namens Robert George Meek. Hier vom April 1960 die Triumph Singles 1008 und 1009, zuerst das Instrumental-Sextett The Flea Wreckers mit Green Jeans und dann Ricky Wayne begleitet von den Flea Wreckers mit Don't Pick on Me.

Im Mai 1960 veröffentlichte Joe Meek 4 Aufnahmen mit instrumentaler Weltraummusik in einem völlig irren Sound aus dem ersten Konzeptalbum der Popgeschichte. Und diese Platte hat auf dem Sammlermarkt heute einen Kurs um die 5000 Mark. Wie überhaupt Meek-Produktionen seit Jahren zu absolut horrenden Preisen gehandelt werden. Nach nur 6 Monaten zog sich Joe Meek vom Triumph-Label zurück und verkaufte nun seine Aufnahmen wieder an die großen Plattenfirmen. Noch zu Triumph-Zeiten waren die Aufnahmen Goodness Knows von Ricky Wayne und Early in the Morning von Chick with the Ted Cameron Group entstanden, die im September 1960 von Pye Records übernommen wurden. Und danach noch Danny Rivers mit Can't You Hear My Heart, das im November 1960 auf Decca herauskam.

Im November 1960 hatte Joe Meek die Arbeit in seinem neuen Wohnungsstudio in der Holloway Road 304 in North London aufgenommen, mit Mike Berry und dem Instrumentalquartett The Outlaws. Als Mike Berrys erste Single floppte, zog Meek mit den Outlaws nach. Und deren erste Platte Swinging Low vom März 1961 erreichte auch die englischen Charts, wie auch die zweite Outlaws-Single Ambush vom Mai 1961. Zwischen diesen beiden Instrumentals, ebenfalls aus dem Mai 61, Joe Meeks zweite Produktion mit Danny Rivers, My Baby's Gone Away.

Im Juni 1961 erschien I'm in Love with You auf der ersten von vier Singles, die Joe Meek mit Cliff Bennett und The Rebel Rousers produzierte. Und im Juli 61 verschaffte John Layton mit einem surrealen Klanggemälde Meek den großen Durchbruch. Johnny Remember Me stand im August-September 61 für vier Wochen an der Spitze der englischen Charts. Und nur einen Monat später konnte John Layton mit Wild Wind diesen Triumph fast wiederholen. Michael Cox, der Joe Meek auf Triumph im Juli 1960 mit der Pop-Schnulze Angela Jones den ersten Top-Ten-Hit beschert hatte, fand jedoch mit seiner von Meek produzierten Version von Sweet Little Sixteen vom August 1961 nicht in den Weg der Charts.

Zu Joe Micks seltsamen Vorlieben gehörte ebenfalls das Horrorgenre, das er auch auf Plattenproduktionen zum Ausdruck brachte. Zuerst Ende 1960 mit der Jazzaufnahme The Monster von Chris Williams und dann mit einer perfekten Klangkulisse im September 1961 in dem Instrumental Night of the Vampire mit den Moontrackers. Deren Sänger Rod Stewart Meek übrigens als untalentiert abgelehnt hatte. Den gleichen Soundtrack verwendete Meek auch für die erste Aufnahme Till the Following Night des horrorverrückten Screaming Lord Satch vom Dezember 1961. Hier aber gleich die Plattenrückseite mit Satch-Version von Good Golly Miss Morley.

Ein Punkt der gegen Jumik gerichteten Kritik war sein Bestreben, zu amerikanischen Stars englische Antworten in Anführungsstrichen zu finden. So war Mike Berry Meeks Antwort auf Buddy Holly, den er über alle Maßen verehrte und von dem er sich aus dem Jenseits heraus inspiriert fühlte. Mit dem Duo The Dowlands versuchte Meek den Sound der Everly Brothers zu kopieren. Zwar recht gelungen, aber wenig erfolgreich, wie mit Little Sue vom August 1962. Danach zum Schluss Mike Berry mit seinem größten Erfolg, Don't You Think It's Time vom Dezember 1962. Zu dieser Zeit befand sich Joe Meek auf dem Höhepunkt seiner Karriere. Seine Komposition Telstar mit den Tornadoes war Ende 1962 zu einem weltweiten Superhit geworden. Und 1963 und 64 gelangen ihm mit den Tornadoes, mit Heinz und den Honeycombs weitere internationale Top-Hits. Doch danach vollzog sich trotz ausgezeichneter Produktion sein allmählicher Niedergang, der am 3. Februar 1967 mit seinem Selbstmord ein gewaltsames und tragisches Ende nahm. Doch drei Jahrzehnte danach gilt immer noch, Joe Meek lives on. Denn der von ihm kreierte Sound wurde zur Legende und die Hinterlassenschaft dieses Workaholic ist bis heute nicht annähernd ausgewertet worden. Ja, und damit bis in 4 Wochen am 31. März. Tschüss, Ihr Werner Voss.

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